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0: 4 vor halb 3.
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0: Gleich 15:45.
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0: 14 Minuten vor 5.
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0: 14 Minuten vor 6.
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18 Minuten vor 9.

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0: Genau 21:15.
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0: 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Wir wünschen gute Unterhaltung. 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
4: Wir sind wieder zurück. Eine neue Ausgabe des Random Radio. Ja, der liebe Marlon ist hier und ich bin nicht alleine. Ich habe neben Lukas mal wieder die große Ehre, neben Joscha zu sitzen.
5: Ja, und ich die große Ehre, neben Marlon zu sitzen. Hallo zusammen.
4: Hallo. Und ja, wenn Joscha dabei ist, dann wisst ihr ja, es gibt mal wieder ein kleines Comeback mit unserem Lieblingsformat.
5: Und das ist natürlich der Coaster Talk. Wir fahren heute mal wieder akustisch Achterbahn und ich freue mich da sehr drauf. Und diesmal geht's auch gar nicht so weit. Wir müssen nicht so weit fahren. Es geht in einen Park unweit von Kiel. Da ist eine neue Achterbahn in diesem Jahr entstanden. So heißt das Wort. Und wie ich so gehört habe, habt ihr diesen Soundtrack noch nicht gespielt. Deswegen wird es mal an der Zeit, dass wir diesen mysteriösen Soundtrack mal spielen.
4: Und ich spiele euch natürlich wieder den Hip-Hop-Track der Woche, aber den ersten Song der heutigen Sendung hat mal ausnahmsweise nicht ich für euch, sondern der liebe Joscha.
5: Was für eine große Ehre das ist. Und es gibt ganz, ganz frische Musik von mir. Immer nie, so heißt das neue Album von High Spencer. High Spencer könntet ihr vielleicht von dem Frontsänger kennen. Das ist Sven Benzmann, der ist auch unter anderem Comedian. Und genau, da gibt's jetzt den Song An dem Tag, der niemals kam, vom neuen Album Immer nie. Viel Spaß.

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Fox. The Fox mit dem Song Precious Little Diamond hier bei Random Radio. Und wir machen weiter mit dem guten Sam Fender und seinem Song People Watching.

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10 o'clock Postman von Secret Service. Ihr hört immer noch das Random Radio auf 101.2 Kiel FM. Und wir machen musikalisch weiter mit meinem Lieblingsbeatle, muss ich sagen. Hier ist Paul McCartney, der haut auf die Leberwurst mit Hope of Deliverance. Viel Spaß.

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1: Der Hip-Hop-Track der Woche ist mal ein bisschen was Politisches und ich habe ihn, glaube ich, auch schon vor 10 Jahren mal gespielt. Der Track stammt von den Beginnern. Viele von euch kennen die Beginner. Wenn sie sie nicht kennen, kennt ihr auf jeden Fall einen der beiden Frontmänner. Das ist nämlich Jan Delay, der unter dem Namen Icy Ice Teil der Beginner ist, zusammen mit Daniel und ihrem DJ. Der Track, den ich heute spielen möchte, der heißt Chili Chill Bang Bang und behandelt in einer der ersten Strophe den Politiker Ronald Schill, der bis zum Jahr 2003 Innensenator von Hamburg war und definitiv eine diskutable Persönlichkeit darstellt. Und der zweite Teil der Strophe ist dem SPD-Politiker Otto Schilly gewidmet, der auch wiederum ein spannendes politisches Leben in der Zeit hatte. Ich will da gar nicht so viel vorwegnehmen, hört euch den Track mal an und wenn ihr dann euch wundert, wie einzelne Lines und Zeilen gemeint seid, schaut mal eigenständig nach, bei Lyric-Portalen kriegt ihr eigentlich viele wichtige Infos dazu. Es ist hier sehr, sehr spannend aufgearbeitet, es gibt ein paar spannende Cuts vom Rapper Torch, der hier auch auf jeden Fall musikalisch dazu beiträgt, dass es ein rundes Ding ist und das ist typisch für den Rap der Hamburger 2000er-Wende, dass man auch mit solchen Songs nicht vorgehalten hat und auch entsprechend politisch mal aktiv war. Ist auf jeden Fall ein sehr, sehr spannender Track. Musikalisch aus meiner Sicht ein typischer Boom-Bap-Beginner-Style. Viele Scratches, viele Cuts, also der 90er-Jahre-Hip-Hop lässt grüßen. Ein leichten, fettes Brot-Vibe spüre ich beim Hören auch immer, aber das Ganze ist nicht so vergleichbar. Und Icy Ice funktioniert für mich stimmlich noch um einiges besser als Jan Delay, aber das ist nur meine persönliche Meinung. Und deswegen ist das unser Hip-Hop-Track der Woche, die Beginner mit Chili Chill Bang Bang.

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Kingfisher mit The Sunny Side of the Street hier bei Random Radio. Und wir machen direkt weiter mit Musik. Und zwar kommt hier Steve Arrington mit Feel So Real.

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1: Es ist die 8. Achterbahn im Hansapark in Sirksdorf. Also gar nicht so weit von Kiel entfernt ist eine neue Achterbahn. In dieser Saison entstanden der Cornwall Coaster. Und der hat natürlich auch einen neuen Soundtrack. Den wollen wir gleich spielen. Kurz einmal vorher zu der Achterbahn. Diese Achterbahn ist auf jeden Fall ganz schön verwirrend. Die hat mehrere Launches, ein Switch-Track, ein offenes, also ein Verschiebegleis, ein offenes Schienenende, nennt man auch Spike. Und am Ende entsteht eine ganz, ganz wilde Achterbahnfahrt, bei der man mehrmals vorwärts und rückwärts beschleunigt wird. Es ist wirklich schwierig, das über so ein Audioformat zu erklären. Man muss es mal gesehen haben vor Ort.

0: Und ja, das macht diese Achterbahn unter anderem besonders. Das andere Besondere ist die Gestaltung. Man taucht in die Welt Südenglands ab, fährt durch Felsenschluchten zwischen schönen alten Bahnhofsgebäuden vorbei oder einem alten Bahnhofsgebäude vorbei. Und ja, das macht die Fahrt auf jeden Fall zu einem ganz, ganz besonderen, zu einer ganz, ganz besonderen Achterbahnfahrt in diesem Freizeitpark an der Ostsee. Ja, und André, den habe ich jetzt hier bei mir natürlich auch im Studio oder bin ich bei dir im Studio? Man müsste mal gucken, wie das eigentlich so ist. Aber vielleicht nochmal die Frage an dich. Wie fandest du die Achterbahnfahrt? Was ist für dich besonders, bevor ich mit dir über den Soundtrack spreche?
1: Also ich bin ein großer Fan vom Start, also vom Launch, dass man nach hinten gelauncht wird und dann erstmal wieder durch die Station fährt. Das gefällt mir persönlich sehr, sehr gut. Ich mag auch das generelle Design der Bahn. Ich finde den Vibe des Saint-Austell-Bahnhofs sehr, sehr gut eingefangen. Die Rückwärtsfahrt ist nicht so mein persönlicher Favorit. Mir wird dann doch eher schlecht bei Rückwärtsfahrten im Generellen. Aber es ist auf jeden Fall eine schöne Bereicherung und ein netter Family Coaster für den Park.
0: Du hast es gerade sehr schön ausgesprochen. Saint-Austell. Das ist ein Bahnhof in Cornwall, also da in Südengland. Und der wurde dann im Hansa-Park-Stil nachgebaut. So haben es die Macher beschrieben. Ja, zum Soundtrack. Sehr atmosphärisch, sehr schön. Ich finde ihn gar nicht so passend zu dieser Bahn. Das muss ich an der Stelle auch mal sagen. Also ich finde ihn ein bisschen zu episch für das, was es ist, eigentlich für so eine wilde Zugfahrt. Ich weiß nicht, wie es dir geht. Und er erinnert ja auch an einen bestimmten Soundtrack. Das hat ja unser Kollege Lukas Wecker herausgefunden.
1: Genau, dafür gehen natürlich erstmal die Recherche-Props an unseren Bob Andrews. Aber genau, aus dem Elder Scrolls Soundtrack Teil 5 müsste das gewesen sein zu Skyrim, gibt es von Jeremy Sowell einen Track namens From Past to Present, wo man schon davon ausgehen kann, dass das jedenfalls eine lose musikalische Interpretation war oder eine Inspiration, genauer gesagt. Ich, das kann man so sehen, wie man will. Ich finde den an sich sehr atmosphärisch und auch sehr immersiv. Eine schöne Ergänzung für die Landschaft, das schottische Thema generell, was man im bezaubernden Britannien schaffen möchte. Ich finde ihn als Area-Soundtrack auch wahnsinnig gut geeignet und würde ihn mir da auch großflächiger noch wünschen. Für die reine Fahrt hätte ich mir gerne noch eine alternative Version gewünscht. So ein bisschen, dass man vielleicht in die Klugheim-Richtung noch gegangen wäre mit der Grundmelodie, wie bei Taron oder so, dass man einen kurzen, epischen Aufbau hat. Aber dann hat man ja auch keinen Onboard-Soundtrack. Das muss man ja auch nochmal zur Achterbahn sagen. Was für mich gut funktioniert, dass man noch eine Fanfare oder eine musikalische Abstimmung mit der Station hat, dass wenn man durchfährt, dass man dann auch mal eine Dampflok hört, weil wir sitzen ja nun mal auch in einer alten Steam-Lokomotive und dementsprechend sollten die Soundeffekte ja auch passend sein. Ein rundes Ding, und wenn man sich anschaut, dass davor ein kleiner Rutschenturm und ein altes Schiffswrack rumstanden, dann hat man hier schon eine ganz tolle neue Welt geschaffen, und in dem Stil bitte weitermachen.
0: So, das ist doch mal eine Ansage. Komponiert wurde dieser ganze Soundtrack oder geklaut wurde dieser ganze Soundtrack. Nein, das sagen wir natürlich nicht. Von Andreas Kübler, Audio Gazer ist seine Firma. Und wir hören jetzt rein in den Soundtrack vom Cornwall Coaster. Neu seit dieser Saison im Hansa Park.
1: Ready for departure.
0: So.

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1: Da gibt es heute Musik von Hans Zimmer aus der Doku-Serie The Americas.

0: Ja, das war Jolene von Dolly Parton. Das ist natürlich an sich ein Song, den wir schon mal gerne gespielt haben, weil wir ja auch häufiger mal Tracks von Kenny Rogers oder von John Denver gespielt haben. Jetzt hat es leider den traurigen Grund, dass Dolly Parton im Alter von 80 Jahren verstorben ist. Auf jeden Fall die Grande Dame der Country-Musik und natürlich auch in sämtlichen Hall of Fames eingetragen, als Schauspielerin aktiv, als Unternehmerin. Ich habe vor 2 Wochen erst wieder was von ihrem Fernsehen gesehen, ist mir vorhin eingefallen. Auf jeden Fall ein sehr interessanter Mensch, hatte mit sich selber viel zu kämpfen, aber war auch als Musikerin wahnsinnig beliebt und für mich eines der Aushängeschilder der amerikanischen Musikszene. Das muss ich ganz klar so sagen. Also wenn man ihr so Gesicht gesehen hat und wusste, das ist Dolly Parton, die steht für Country-Musik, die steht für ein Sehnsuchtsgefühl, die steht für auch einen leichten Cowboy-Vibe, aber Cowboy-Country-Musik ist für mich nicht typische Western-Musik, sondern sie hat immer so ein Gefühl von Freiheit gezeigt und dementsprechend haben wir jetzt schon mal Jolene gespielt. Sie hatte ja aber auch noch ein paar jüngere Bezüge als diese älteren Country-Songs. Dazu kann Joscha auf jeden Fall mehr sagen.
1: Mann, André, sie ist doch die Patentante von Miley Cyrus und hat deswegen auch, daher kannte ich sie, ein paar Mal mitgespielt in der Serie Hannah Montana, hatte da natürlich auch ein paar Gastauftritte und ja, daher kenne ich Dolly Parton und natürlich auch von den Songs Jolene, 9 to 5 und so weiter und so fort. Aber ja, ich habe eher diesen jüngeren Bezug und kannte sie vorher gar nicht, sondern nur durch diese Serie Hannah Montana. Aber daran merkt man ja auch nochmal, dass wir hier vielleicht unterschiedliche Interessen verfolgen, Interessen haben.
0: Aber das ist ja auch gut so.
1: Ja, wollte ich gerade sagen.
0: Es gibt ja sogar ein Duett von Miley Cyrus und Dolly Parton zu Jolene. Das kann man sich an der Stelle ja auch mal online gerne anschauen oder anhören. Und wir spielen noch zu ihren Ehren einen zweiten Song in der heutigen Sendung und der kommt jetzt hier direkt. Hier nochmal für Dolly Parton ist der Song 9 to 5 und wir sagen Ruhe in Frieden.

0: Supertramp beenden mit It's Raining Again, die heutige Ausgabe vom Random Radio auf 101.2 Kiel FM. Wir drei hatten mal wieder große Freude dabei, für euch die heutige Sendung zu machen. Wir hören uns nächste Woche wieder, dann gibt es nochmal einen Coaster Talk vor dir, Joscha. Möchtest du schon teasern, wo es hingeht?
1: Ich weiß. Ich möchte teasern, wo es hingeht. Und zwar geht es in die Niederlande, so typisch für mich irgendwie.
0: Ja, ja, wir dachten eigentlich, wir würden da niederlanden, aber... Schneid das raus, Lukas.
2: Oh, ich finde den eigentlich gut. Drin lassen.
0: Da sind wir natürlich gespannt. Und ja, uns beiden bleibt wieder immer nur zu sagen, Wecker
1: übernehmen Sie!
0: Ja! Ja.
3: Danke, Heller, danke, Krone. Verantwortlich für diese Sendung war Lukas Wecker aus Kiel und uns bleibt nur noch zu sagen...
4: Hoch die Hände! Hände.

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0: 13 nach 1.
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0: gleich 20 vor 2.
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Auf geht's in die Horizont der Zeit auf Kiel FM. Es ist Dienstag 14 Uhr und wir verbringen jetzt eine der wahrscheinlich schönsten Stunden der Woche zusammen. Wie gut ist das denn? Ich bin Lutz Fröhlich und freue mich wahnsinnig darauf, das mit euch zu tun.

Und da sind wir wieder auf Kiel FM, das Radio für Kiel, die Horizonte Radioshow. Auch heute natürlich pickepacke voll mit Themen und Musik. Wir sprechen in der Sendung ausführlich über das Ehrenamt und die Ehrenamtsmesse in Kiel am 1. November 26. Dann gibt es noch einen aktuellen Kinotipp für alle, die gerne einmal dem wechselhaften Wetter entfliehen wollen, aber noch nicht genau den richtigen Film gefunden haben. Da helfen wir natürlich. Also fangen wir fix einmal an, damit wir auch gut durchkommen, mit Bruno Mars heute mal von seiner aktuellen Scheibe The Romantic Album. Und der Titel heißt God Was Showing Off. Bruno Mars. Bruno.

Frisch. Reality. Bilderbuch heißt die Kombo tatsächlich. Ja, man kann sich ja Namen geben. Ne? Ich habe hier mal etwas aus meinem persönlichen Bilderbuch. Kürzlich habe ich beim Spaziergang an der Ostseeküste an einer Fischerhütte folgenden Spruch gefunden. Wer Tag für Tag sin Arbeit deit und jimmer ob'n Posten steit und deit dat froh und deit dat gern, dey soll sich auch mal amüsieren. Wie recht der Fischer hat, der diesen Spruch aufgehängt hat. Und immer schön die Reihenfolge beachten. Erst Arbeit, dann amüsieren. Vielleicht hat der Dolly Parton etwas Ähnliches im Sinn wie der Fischer, der diesen Spruch aufgehängt hat, als sie mal den Song geschrieben hat. Nine to Five. Auf jeden Fall eine großartige Künstlerin, gewissermaßen Dolly Parton, die Taylor Swift der 1970er Jahre immer aufrecht und weltweit beliebt. Nun ist sie ja im Alter von 80 Jahren gestorben. Und ich möchte mit dem Song 9 to 5 an sie erinnern. Dolly Parton für uns.

0: Paint nannte sich dieser Titel von Zierkürbis, ein junger Musiker aus Leipzig, der sehr erfolgreich schon veröffentlicht hat. Wenn ihr da mal mehr hören wollt von Zierkürbis, dann geht einfach mal auf eine Streaming-Plattform, Spotify nennt die sich, Zierkürbis eingeben und ihr könnt mehr von ihm hören. So, jetzt machen wir hier mal weiter. Am 1. November findet in Kiel im Alten Rathaus die Ehrenamtsmesse statt. Von 11 bis 17 Uhr können Interessierte sich über die Möglichkeit informieren, sich ehrenamtlich zu engagieren. Ob Vereine, Initiativen, Kirchengemeinde, Sportverein oder Freiwillige Feuerwehr oder. Das nette Kieler Ehrenamtsbüro bringt sie alle an einen Ort. Und die Besucher können sich vor Ort alles anschauen, mitmachen und Fragen stellen. Dies war auch der Anlass für ein Interview mit Alexandra Hebestreit. Das ist die Leiterin des nette Kieler Ehrenamtsbüros. Und hören wir doch mal rein, was sie so gesagt hat.
1: Frau Hebestreit, hier ist ja der Name Programm in Ihrem Haus, habe ich gesehen. Ich habe hier bisher auf den Fluren nur nette Kieler getroffen. Aber die Frage ist, warum braucht Kiel eigentlich ein Ehrenamtsbüro?
2: Also ich bin der Meinung, dass eigentlich jede Kommune möglichst so eine Anlaufstelle braucht, weil manchmal ist es so, dass Menschen sehr spontan sagen, boah, ich würde so gern mal was machen. Das sind dann manchmal Auslöser, dass man sich über irgendwas ärgert, über Zustände, die man gerne ändern möchte. Das sind Krisen, Katastrophen, hatten wir in letzter Zeit einiges, wo dann Menschen einfach eine Anlaufstelle brauchen, bei der sie direkt anrufen können oder sich direkt melden können, die dann auch weiterleitet oder Vorschläge macht. Ich finde sowas wichtig, dass man einfach direkt weiß, an wen kann ich mich wenden. Und wenn man uns googelt, also wenn man Ehrenamt Kiel googelt, dann erscheinen wir direkt als allererstes oben. Und genau das ist das, was wir eigentlich wollen, dass wir eingeführt sind als die Anlaufstelle in Kiel für das Thema.
1: Wenn ich jetzt zu Ihnen komme, in der Situation, die Sie gerade beschrieben haben und mich engagieren möchte, wozu würden Sie mir spontan raten?
2: Ich würde zu gar nichts spontan anraten. Ich würde Sie bitten, einen Termin mit uns auszumachen. Wir haben 12 ehrenamtliche Beraterinnen und Berater, die seit vielen Jahren bei uns diese Beratung machen. Die Beratung ist kostenfrei. Und dann haben wir eine große Datenbank, in der derzeit so um die 600 Angebote sind von allem, was man in Kiel so machen kann und auch teilweise ein bisschen Umgebung, sowas wie Archivada ist dabei oder Künstlermuseum Heikendorf. Und dann würden Sie mit denen ins Gespräch kommen und dann dauert das eine halbe bis dreiviertel Stunde, je nachdem, wie genau Sie ungefähr wissen, wo Sie hinwollen. Manche kommen auch und sagen, ich will irgendwas machen. Wir hatten auch schon, meine Frau hat gesagt, ich soll was machen oder mein Mann hat gesagt, ich soll was machen. Auch das gibt. Und dann bieten wir quasi in diesem Matching-Prozess, diesem Beratungsgespräch anhand der Datenbank so eine Orientierung, was gibt es eigentlich alles? Und da ist eben auch entscheidend, was wollen Sie gar nicht? Und dann nähert man sich so langsam an und am Ende bekommen Sie Angebote mit von konkreten offenen Stellen sozusagen, wenn man so will. Und dann können Sie direkt auf die Organisation zugehen, die Ehrenamtliche suchen.
1: Das Ehrenamt ist ja sehr vielfältig. Ist alles, was ich im Leben ohne Bezahlung mache, automatisch ein Ehrenamt? Gibt es da eine spezielle Definition, an die man denken muss?
2: Es sind in den letzten Jahren sind viele Formen dazugekommen. Früher hat man gesagt, das Ehrenamt ist halt sozusagen wie so eine definierte Aufgabe. Ne? Da war immer klar, okay, Vorstandsvorsitzender, Politiker in einem Kommunalparlament und so, das sind auf jeden Fall Ehrenamtliche. Die kriegen dann maximal eine Aufwandsentschädigung, die eine bestimmte Höhe nicht überschreiten darf. Und heute gibt es eben viele andere Formen. Es gibt den Bereich Hilfe in der Nachbarschaft. Ich sage bewusst nicht Nachbarschaftshilfe, weil das ist wieder ein anderes Konstrukt. Aber so nachbarschaftliche Dienste zum Beispiel. Wir hatten in Corona diese Einkaufsdienste, wo Leute einfach gesagt haben, jemand ist alt oder krank, darf nicht aus dem Haus und ich kaufe den mit ein und stelle das vor die Tür. Das haben wir mit organisiert. Da würde man sagen, ja, ist das jetzt ein Ehrenamt? Für mich ist es das. Die Leute selber würden sich dann aber nie als Ehrenamtliche begreifen, sondern die sagen einfach, hey, das ist doch völlig selbstverständlich, dass ich für meine Nachbarin einkaufe. In der klassischen Definition wäre es das. Und dann kommen wir in den nächsten Bereich, weil dann reden wir plötzlich über Versicherungen und Risiken und was muss alles noch geklärt sein. Deswegen sind so freie Formen und Initiativen ähnlich organisiert und wir sprechen aber dann, ich spreche ganz gerne von Engagement, weil eben Ehrenamt irgendwie oft auch so eine Beschreibung hat der Aufgabe und Engagement ist weiter gefasst. Auch wenn ich demonstrieren gehe, engagiere ich mich.
1: Frau Hebestreit, in einer Zeit, in der viele sich vor allen Dingen auch im fortgeschrittenen Alter schon in erster Linie für sich selbst engagieren und im Wohnmobil um die Welt jetten. Jeder denkt an sich. Ist das Ehrenamt der Kitt, der die Gesellschaft zusammenhält? Wie nehmen Sie das wahr?
2: Jeder denkt an sich ist so ein bisschen so eine Wahrnehmung, die, glaube ich, im Moment viele haben. Unsere Wahrnehmung ist einerseits manchmal so im Alltag, andererseits ist aus unserer Sicht, und das höre ich auch von Kollegen, das Interesse daran, sich zu engagieren und sich für die Gesellschaft einzusetzen, ungebrochen. Also Menschen wollen helfen. Also wenn man zum Beispiel sieht, das finde ich als Beispiel immer, wir sind ja hier ein kleiner Laden mit irgendwie 3-4 Hauptamtlichen in Teilzeit. Und zum Ausbruch des Corona-Krieges haben allein bei uns in einer Woche sich 800 Kielerinnen und Kieler gemeldet, die was tun wollten. So, und so lange ist das ja noch nicht her, wenn auch schon viel zu lange, muss man an der Stelle sagen. Und das zeigt für mich immer, wenn solche Situationen sind, wo einfach Krisen oder so etwas diese Hilfsbereitschaft auslösen, dann zeigt sich auf einmal, wie viele Menschen tatsächlich wirklich einfach etwas tun wollen. Und das ist ja manchmal auch, um der eigenen Ohnmacht zu begegnen. In dem Moment, wo ich mich irgendwo engagiere, habe ich das Gefühl, ich leiste irgendeinen Beitrag. Ich muss nicht einfach zusehen, wie Dinge passieren.
1: Gibt es eine Entwicklung bei der Anzahl der Ehrenamtlichen? Also, dass Sie eine Aufwärtsentwicklung oder eine Abwärtsentwicklung sehen bei der Anzahl derjenigen, die sich fürs Ehrenamt interessieren?
2: Also die Zahlen sind, würde ich sagen, so seit ein paar Jahren einigermaßen stabil. Da gibt es dann manchmal Schwankungen nach unten oder es gibt Schwankungen nach oben. So, aber für mich ist irgendwie die Wahrnehmung, wir sind eigentlich immer auf einem guten Weg geblieben. Ich glaube, in Schleswig-Holstein spricht man im Moment so von 43%, wenn ich das richtig im Kopf habe. Bei Zahlen bin ich leider nicht so gut, aber ich meine, das wäre so die Zahl. Für Kiel haben wir so eine Erhebung noch nicht gemacht. Das, was ich zwischen den Zeilen wahrnehme, was sich manchmal auch nicht in Zahlen ausdrücken lässt, ist wirklich einfach eine große Bereitschaft, und zwar durch alle Generationen. Und was mich wirklich umtreibt, ist dieses Bashing von verschiedenen Bevölkerungsgruppen aufeinander, Generationen aufeinander. Naja, die Jungen von heute, sie sind alle faul oder immer nur wellness-orientiert oder Work-Life-Balance-orientiert. Stimmt nicht.

0: Unser Thema heute in der Horizonte Radio Show: Ehrenamt. Das Ehrenamt an sich und wie es dazu kam. Vielleicht habt ihr ja schon Lust bekommen, euch ehrenamtlich zu engagieren und fragt euch, ja Mensch, wo muss ich denn dahin? Was ist der erste Schritt, den man tun kann? Und da gibt es ein sehr, sehr, sehr niederschwelliges Angebot, wie man so schön sagt. Also ein Angebot, was man so im Vorbeigehen tatsächlich machen kann. Das ist die Ehrenamtsmesse in Kiel am 1.11.26 im Alten Rathaus. Das Alte Rathaus ist einfach das Rathaus an der Flethörn, beziehungsweise Rathausplatz. Heißt Altes Rathaus, weil es halt dann besser vom neuen Rathaus zu unterscheiden ist. Aber jetzt nochmal zur Ehrenamtsmesse. Am 1. November ist auch verkaufsoffener Sonntag. Das heißt, wenn ihr da am Shoppen seid, könnt ihr auch schnell nochmal ein Ehrenamt mitnehmen. Für Besucher ist der Besuch kostenfrei. Einfach hingehen, Inspirationen abholen. Vereine, Verbände und Institutionen aus der Region können sich noch anmelden, falls sie dort ehrenamtliche Unterstützung suchen wollen, aber auch nur dann. Dann meldet euch gerne an für die Ehrenamtsmesse im Alten Rathaus, wenn ihr einen Verein habt, der noch Ehrenamtliche sucht. Noch bis zum 18. September 26 anmelden an ehrenamtsbüro@nette-kieler.de. Oder telefonisch 0431 901 5502. Oder ihr geht mal in das neue Rathaus und findet dort die Büros im Block C, Nette Kieler Ehrenamtsbüro. Und man kann sich dann da auch für die Messe mit seinem Verband, seinem Verein, seiner Initiative persönlich anmelden. Aber vielleicht wollt ihr auch noch weitere Hintergründe oder Informationen bekommen, dann besteht die Chance jetzt dazu. Im Interview mit Frau Alexandra Hebestreit hören wir doch noch einmal rein.
1: Wenn deine Vereinskultur so ist, dass die Menschen Lust haben, da zu bleiben, und wenn man sieht, dass Ehrenamtliche irgendwie 14, 15 Jahre oder länger in der gleichen Organisation tätig sind, dann passiert automatisch Werbung. Also man muss sich, Ehrenamt bedeutet nicht nur, ich mache was Gutes und was Sinnvolles, sondern es heißt auch, ich mache was mir Spaß macht, was mich von der Idee interessiert, wo ich das Gefühl habe, ich kann was bewegen und ich habe Lust, das mit Leuten zu machen, mit denen ich mich gerne umgebe. Und das wird manchmal vergessen. Und ich glaube, das ist einfach ein wichtiger Punkt, denn der Verein an sich oder die kleine Organisation ist so eine grunddemokratische Einheit. Da lerne ich eigentlich alles, was ich brauche, um demokratische Prozesse zu verstehen, ne? Also ich will das jetzt nicht aufdröseln. Ich glaube, das ist auch einigermaßen klar, wenn man sich das anguckt. Und insofern ist es einfach so wichtig, dass der Verein an sich positive Mund-zu-Mund-Propaganda auslöst, dann brauche ich mir, glaube ich, auch nicht so richtig viele Sorgen darum zu machen, dass mir die Ehrenamtlichen ausgehen.
0: Die Menschen stehen heutzutage lieber am Spielfeldrand und kritisieren den Schiedsrichter oder Trainer, welche meistens in den unteren Ligen natürlich Ehrenamtliche sind, als sich selbst in die Verantwortung als Trainer oder Schiedsrichter zu begeben. Ist das etwas, was Sie auch wahrnehmen?
1: Natürlich haben gerade Sportvereine, die ja nun gerade im Breitensport einfach auch sehr, sehr viele Menschen beschäftigen durch ihre Angebote, und das ist ja auch gut so, ein großes Teilhabemittel sind Breitensportvereine, haben natürlich Sorge und finden manchmal schwieriger Trainer und auch Schiedsrichter. Und das ist genau das, was Sie auch gesagt haben. Wenn wir als Zuschauer, als sozusagen, weiß ich nicht, wie nennt man das, also die einfach jetzt nicht aktiv engagiert

0: sind, sondern vielleicht Elternteile oder sonst was, nicht aufhören, die das ehrenamtlich machen, zu beschimpfen. Wenn wir uns da nicht in den Griff kriegen, und ich sehe die Entwicklung in den letzten Jahren massiv, also bei Prügeleien am Spielfeldrand habe ich selbst miterlebt, G-Jugend, ich dachte, ihr habt sie doch nicht alle. Also das ist doch wohl, ich meine, worüber reden wir hier? Ja, das waren so Steppkes. Also, und wenn das nicht aufhört, weil das führt dazu, dass junge Menschen nicht mehr weder Trainer werden wollen, noch Schiris, und ein Verein, das vergessen die Vereine leider immer und vor allen Dingen auch die sogenannten Fans, ein Verein, der keine Schiris stellt, darf auch keine Punktspiele machen. So, also, und das ist, glaube ich, auch einfach intern nochmal was, wir müssen auch die Eltern und auch die Zuschauerinnen und Zuschauer am Spielfeldrand wieder erziehen, damit Ehrenamt im Verein möglich ist, insbesondere bei so aufreibenden Sportarten wie Fußball.
1: Frau Hebestreit, am 1.11. gibt es eine Ehrenamtsmesse in Kiel. Das Motto in diesem Jahr: Demokratie braucht Engagement.
0: Genau, und die Messe machen wir seit einigen Jahren jedes Jahr. Findet im Alten Rathaus statt am 1.11. Das ist der, nee, doch 1.11. Das ist der Tag, an dem der verkaufsoffene Sonntag in Kiel ist. Und das hat in den letzten Jahren super funktioniert, weil viele Leute auch wirklich einfach mal spontan vorbeigekommen sind, die in der Stadt waren und dann im Alten Rathaus das Schild gesehen haben und gedacht haben, ach, das klingt ja ganz spannend, gehen wir mal vorbei. Und genau, also man kann sich noch als Verein, als Organisation bis zum 18. September anmelden bei uns, und dann kriegt man Stand zugewiesen, muss auch tatsächlich nichts mitbringen, also es wird alles gestellt, nur Flyer und sowas, natürlich die eigenen Sachen, aber braucht keinen Tisch und keine Stühle und so. Dafür wird gesorgt, und es war immer eine wunderschöne Veranstaltung, die sehr voll war, sehr gut besucht in den letzten beiden Jahren, und wir freuen uns drauf.
1: Was wird konkret auf dieser Messe geboten? Also muss man sich das so vorstellen, von der Feuerwehr über technisches Hilfswerk und eingetragener Verein, jeder, der Lust und Laune hat, dort für sich zu werben?
0: Genau, und unser Aufhänger ist tatsächlich zu sagen, wir möchten da vor allen Dingen Vereine bitten, sich zu präsentieren, die wirklich aktiv Engagierte suchen, und nicht nur einfach sagen, uns gibt's übrigens, aber wir haben jetzt gerade nichts für dich, weil dafür haben wir nicht genug Platz, selbst im Alten Rathaus nicht. Das war letztes Jahr wirklich voll bis auf den letzten Platz mit Ständen. Sondern wir wollen eine Plattform bieten, das darf man, glaube ich, auch im analogen Bereich noch sagen, Plattform. Eine analoge Plattform, wo Menschen ins Gespräch kommen und man tatsächlich direkt an dem Stand sagen kann, da habe ich Lust zu, wann soll ich anfangen oder was muss ich noch tun? Und das hat die letzten Jahre auch wirklich wunderbar funktioniert. Da steht dann auch die Feuerwehr, und da kann man sich irgendwie beim DLRG informieren. Das ist jetzt erstmal so allgemein gesagt. Ich weiß gar nicht, ob die dieses Jahr sich schon angemeldet haben. Und Dinge ausprobieren. Also es gibt viele so Mitmachaktionen auch, wo man einfach mal gucken kann, wie sowas aussieht, was die machen, und eben einfach wahnsinnig viele sehr, sehr nette Menschen kennenlernen kann, die ganz engagiert und mit voller Begeisterung von dem, was sie da tun, erzählen.
1: Also durch nette Kieler quasi, die da zusammenkommen, ein Auswahlmenü zum Anfassen für alle, die sich einmal mit den Möglichkeiten auseinandersetzen wollen, sich ehrenamtlich zu engagieren. Was Sie hier quasi im Hause in der Theorie machen, das wird dann dort mehr oder minder in der Praxis nochmal unterlegt.
0: Ich möchte dann nur noch einmal sagen, traut euch einfach, probiert aus, kommt vorbei oder versucht anderweitig Kontakt zu kriegen. Man kann auch Dinge ausprobieren und sich dann vielleicht nochmal umentscheiden. Aber überhaupt diesen Weg zu gehen, das macht so viel Spaß. Und es birgt einfach so viel tolle Menschen, die man kennenlernen kann, tolle Projekte, tolle Austausche und auch ganz, ganz wichtig gegen Einsamkeit. Viele sind davon betroffen inzwischen. Im Verein oder in der Organisation treffe ich Menschen, die im Idealfall auf das gleiche Lust haben wie ich. Und das ist einfach eine tolle Erfahrung, die jeder für sich ausloten sollte.
1: Ich danke Ihnen, Frau Alexandra Hebestreit, Leiterin des Kieler Ehrenamtsbüros. Dankeschön.

0: Wie wäre es damit? Zum Beispiel in einem Ehrenamt. Liebe Leute, das Wetter ist ja nicht mehr ganz so sommerlich. Der Herbst, der meteorologische, ist ja schon begonnen. Der kalendarische beginnt auch in wenigen Tagen. Und da kann man doch mal wieder auf die Idee kommen, ins Kino zu gehen. Wann seid ihr denn zuletzt im Kino gewesen? Könnt ihr euch daran noch erinnern? Und was lief denn da für einen Film? Na, wir helfen doch mal aus. Das Horizonte-Team war für euch im Kino und hat einen Film angesehen, der empfehlenswert ist. Das gewisse Etwas, eine neue deutsche Filmkomödie, die am 3. September in die Kinos kommt. Das Besondere, oder wenn man so möchte, das gewisse Etwas an diesem Film, ein Großteil der Schauspieler sind Menschen mit Beeinträchtigungen. Unser Filmtipp für heute. Nach einem Juwelenraub sind ein Mann und sein Sohn gezwungen, unterzutauchen und möglichst unauffällig zu bleiben. Auf der Flucht stoßen sie auf einen Reisebus, in dem eine Gruppe von Menschen mit Beeinträchtigung gemeinsam mit ihrer Betreuerin auf dem Weg in ein Ferienlager ist.
1: Los, kommst du jetzt?
2: Alle da, bis auf Otto.
3: Die Karre ist weg. Natürlich ist die Karre weg, du hast auf dem Behindertenparkplatz geparkt.
4: Aber ein Aufzügler ist doch.
5: Otto? Ich bin Polly. Wir haben dich schon erwartet.
3: Ja, komm, Otto.
5: Das ist Otto. Sagt alle Hallo zu Otto.
6: Hallo.
7: Wer bist du nochmal? Sein Betreuer?
3: Sein Betreuer, ganz genau.
4: Können wir jetzt endlich losfahren?
5: Was sagen wir dem lieben Fahrer?
8: Das ist ein Hurensohn.
5: Was haben wir über Beleidigung gesagt?
0: Um keinen Verdacht zu erregen, geben sich die beiden kurzerhand als ein fehlender Teilnehmer und dessen Begleitperson aus. Anfangs scheint ihre improvisierte Tarnung aufzugehen, doch mit jeder Etappe der Reise wird es schwieriger, die Fassade aufrechtzuerhalten. Unerwartete Situationen und neue Begegnungen sorgen dafür, dass sie ihre wahre Identität jederzeit aufzufliegen droht.
9: Fuck, was machst du hier?
10: Du bist nicht behindert.
9: Ich bin super behindert. Schon als ich ein Kind war.
10: Ich glaub dir kein Wort.
9: Ja, ich habe was Dummes gemacht und ich muss mich hier ein paar Tage verstecken.
10: Keine Sorge, ihr seid's gerade. Außer Luis.
9: Wer ist Luis?
8: Das bin ich, du Vollpfosten. Weißt du, was im Gefängnis passiert in der Dusche?
9: Bitte?
0: Während die Fahrt weitergeht, geraten die Ereignisse zunehmend außer Kontrolle und stellen nicht nur Vater und Sohn, sondern auch die übrigen Mitreisenden vor ungeahnte Herausforderungen. Der Regisseur Marc Rotemund liefert ein Remake des französischen Megaerfolgs »Was ist schon normal?« in der Besetzung mit Max von der Gröben, Maler Emde und Florian Lukas. Ein munteres Filmchen mit gutem Ende, lustig, nicht immer die neuesten Gags, aber in diesem Kontext ganz neu erlebt. Gut gespielt, nicht nachtragend, nicht niederträchtig oder berechnend. Gute filmische Umsetzung und Regie. Und natürlich Liebesgeschichten auf unterschiedlichsten Ebenen. Ein unterhaltsamer und kurzweiliger Film, der am Ende auch eine kleine Portion Moral bereithält, denn im Grunde genommen sind hier häufiger mal die Menschen ohne Beeinträchtigung die Doofen. Das gewisse Etwas ab 3. September im Kino. Die Horizonte Filmredaktion vergibt für diesen Film 4 von 5 Sternen.

Und das war sogar Musik aus dem Film, das gewisse Etwas. Vanessa May mit einem Remake des Klassikers In the Summertime. Bundesweiter Filmstart, das gewisse Etwas am 3. September. So, jetzt geht's mal mit diesem Song weiter.

Und ich sage Dankeschön für eure Zeit am Radio. Bleibt gerne dran und hört das weiterlaufende Programm hier auf Kiel FM. Das war sie, die Horizonte Radio Show. Seht jeden Dienstag um 14 Uhr. Kommentare und Liebe könnt ihr bei Instagram bei Horizonte Kiel dalassen und Mails könnt ihr schreiben an mich an horizontekiel@web.de. Redaktion und Mikrofon Lutz Fröhlich. Und was auch immer ihr gerade tut, macht es so gut, wie ihr könnt. Tschüss, wir hören voneinander.

der 50er und frühen 60er Jahre aus Großbritannien gibt es heute. Moin, Gerd Musfeld am Mikrofon. Und natürlich obliegt mir auch für die 865. Sendung die Sendeverantwortung.

Zum Auftakt haben die Crewcuts, beides mit K, Peak Hour gespielt. Und das war 1961 die B-Seite von Trombone auf HMV erschienen. Die Aufnahme gibt es aber heute nicht. Das Original von Trombone mit Chet Atkins war aber ganz sicher schon bei mir in der Sendung. Restless sind jetzt Johnny Kidd and the Pirates, eine Aufnahme aus dem Jahr 1960. Leider ist Johnny Kidd bereits am 8. Oktober 1966 bei einem Autounfall ums Leben gekommen.

Billy Fury war das aus dem Jahr 1960 mit My Advice. Nach der Rückkehr von einer Aufnahmesession ist er am 28. Januar 1983 nach einem Herzanfall gestorben. Davor war Marty Wilde mit It's Been Nice zu hören. Doc Pomus und Mort Schumann haben das Lied geschrieben und für Marty war es 1959 die A-Seite von Bad Boy auf dem Philips-Label. Ich glaube, Bad Boy war bei uns eigentlich bekannter. Auch in Großbritannien gab es junge Damen mit Rock'n'Roll-Feeling. Dazu gehörte Janice Peters. Hier ist sie mit A Girl Likes aus dem Jahre 1959 auf Columbia Records. Begleitet wird sie von den Playboys und das sind die Playboys von Vince Taylor. Auf dem Pi-Label aus dem Jahr 1960 gibt es dann Emil Ford and the Checkmates mit You'll Never Know What You're Missing Till You Try. Bekannter ist die A-Seite der Single Still mit Emil Ford and the Checkmates.

Es ist wohl kaum bekannt, dass er auch gesungen hat. Zu den Shadows gehörte er. Mit Tony Meehan hat er dann gemeinsam musiziert. Jet Harris hat gesungen. Chills and Fever. 1962 wurde dieses Lied auf Decca Records als B-Seite von Besame Mucho veröffentlicht. Ich denke, es ist Zeit für drei Instrumentalaufnahmen und da habe ich für euch zunächst Four Knocks mit den Outlaws. Das war 1962 die B-Seite von Sue Serenade.

Mir scheint, die Instrumentalisten haben sich ganz besonders schnell vom Plattenteller gemacht, denn die Songs konnten kaum kürzer sein. Die John Barry 7 Plus 4 hat I'm Movin' On gespielt. Das war 1960 die B-Seite von Walk Don't Run auf Columbia Records. Den Hitsong kennt ihr natürlich im Original mit den Ventures. Die Instrumentalaufnahme davor kam von Burt Whedon. Fury hieß die Aufnahme aus dem Jahr 1961 auf dem Top Rank Label und es war die B-Seite von Ghost Train. Terry Dean kommt jetzt mit Baby She's Gone. Begleitet wird er auf Decca Records aus dem Jahr 1957 von der Malcolm Lockyer Group. So steht es auf dem deutschen Decca Label aus dem Jahr 1958. Den Song kennt ihr natürlich viel besser in der Version mit Jack Scott. Und es folgt ein weiterer Terry, nämlich Terry Wayne mit den Rita Williams Singers und der Begleitung unter der Leitung von Tony Osborne aus dem Jahre 1959 mit She's Mine.

0: Gerd Musfeld am Mikrofon mit der 865. Sendung Teenbeat. Damals, heute mit Musik aus Großbritannien. Ich wünsche gute Unterhaltung.
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Five Chestnuts haben Teenage Love gesungen und gespielt, 1958 auf Columbia Records erschienen. Die Five Chestnuts habe ich schon vor längerer Zeit ausführlich vorgestellt. Zu bemerken bleibt vielleicht, dass auf dieser Single der richtige Name von Hank Marvin erwähnt ist, nämlich Rankin als Co-Autor. Brian Robson Rankin ist der vollständige Name von Hank Marvin. Und natürlich war neben Hank auch Bruce Welch Mitglied der Five Chestnuts, bevor die beiden zu den Shadows gingen. Adam Faith ist euch sicher in Erinnerung mit Ah, Poor Little Baby. Hier ist die B-Seite der Single Runk Bunk auf Top Rank aus dem Jahr 1959. Ihm folgen The Southlanders mit Penny Loafers and Bobby Socks, 1958 auf Decca Records erschienen, und es war die B-Seite von Put a Light in the Window, und das war 1957 in Amerika ein Top-10-Hit für die Four Lads.

von der verrückten kleinen Daisy, Crazy Little Daisy, haben Neville Taylor and the Cutters 1959 auf dem Parlophone-Label gesungen. Neville Taylor stammte aus Westindien und machte einige Aufnahmen auf verschiedenen Plattenfirmen in Großbritannien und die Cutters nahmen sogar eine eigene Scheibe für Decca Records 1959 auf. I've Had It, den Belmont Notes-Hit mit der B-Seite Rockaroo. Leider habe ich die Aufnahme nicht. Wir machen weiter mit einem Song, den ihr alle bestens kennt und der schon mehrfach bei mir in der Sendung war. Hier ist Mike Berry mit all seinen Outlaws und My Baby Doll. 1961 war das auf dem Decca-Label die B-Seite von Will You Love Me Tomorrow? Und das war im Original 1960 ein Top-10-Hit für die Shirelles. Der dann folgende Interpret wurde in den 50ern bekannt als Britain's Wild Man of Rock and Roll, Wee Willie Harris. Here's the mid rockin' at the two eyes

auf Decca Records und der Song aus dem Jahr 1957 ist praktisch eine Würdigung für die legendäre Coffeebar Two Eyes in Soho, denn das war so etwas wie die Geburtsstätte des Rock'n'Roll in London. Wee Willie Harris ist 2023 gestorben. Ich habe nicht geprüft, aber ich meine, er war Jahrgang 1933.

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1: Es war natürlich nicht Cliff Richard. If You Need Me hat Dave Sampson 1960 mit den Hunters auf Columbia Records gesungen und gespielt. Eine Doug Pomus und Mort Shuman Komposition. Ja, die beiden Songschreiber aus Amerika wussten, was die Jugend hören wollte.
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temperamentvoll kamen uns Cliff Bennett and the Rebel Rousers daher mit You've Got What I Like. Und Michael Cox hat sich jetzt den Chuck Berry-Song Sweet Little 16 vorgenommen.

No Other Baby hieß das Lied mit Dickie Bishop and His Sidekicks. 1959 erschien diese Aufnahme auf Decca Records, geschrieben von Dickie Bishop and Bob Watson. Coverversionen gibt es unter anderem mit Bobby Helms, Paul and Paula und Paul McCartney aus dem Jahr 1999, erschienen als Single.

Mit fallen leaves on the ground brachten uns Shane Fenton and the Fentones schon ein wenig in Herbststimmung. Das war Teen Beat 865 und ich hoffe, ihr seid nächste Woche wieder dabei. Danke fürs Zuhören und tschüss, sagt euer Sendeverantwortlicher Platten.

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0: Hallo und herzlich willkommen zu Teil 2 des Interviews mit Reinhold Heil und seinem Album The Electric Heideland bei Herms Promi Corner. Ich wünsche euch jetzt viel Spaß in der knappen nächsten Stunde mit Reinhold Heil. Bist du eigentlich ein Fernsehjunkie?
1: Ja,
0: oder warst du das in den 70ern?
1: Ja, zu Zeiten schon. Ja, in den 70ern bestimmt. Also,
0: du weißt, worauf ich hinaus will, ne?
1: Nee, weiß ich nicht.
0: The Streets of San Francisco.
1: Auf Heidi. Nee, aber Streets of San Francisco habe ich natürlich, das ist ja Anfang der 70er. Also da war ich ja noch auf dem Gymnasium, da war ich noch zu Hause in Schlüchtern.
0: Nee, also das ist ja die großartige Serie mit Karl Malden und Michael Douglas. Wahrscheinlich auch so sein großer Durchbruch als Schauspieler Michael Douglas. Die gibt es, glaube ich, über 5 Staffeln. Die wurde auch irgendwo jetzt wieder im Fernsehen wiederholt. Da habe ich mir Teile davon auch angeguckt. Nur ich musste halt so schmunzeln, weil das noch nicht so lange her ist, dass ich die Serie gesehen habe und natürlich die Titelmelodie noch sehr präsent war. Und dass du die sozusagen hier als Coverversion, um das jetzt mal so zu bezeichnen, damit aufs Album gepackt hast. Und deswegen wollte ich natürlich gerne wissen, ob du dann so in der Zeit vielleicht ein Fernsehjunkie warst.
1: Ja, ich habe natürlich.
0: Oder was dich dazu inspiriert hat, das zu machen.
1: Ich habe natürlich diese ganzen amerikanischen Krimiserien hauptsächlich auch wegen der Musik geliebt. Also, wenn man Mission Impossible, super berühmt, sind eigentlich nur 2 Stücke Musik. Es ist das berühmte Thema mit dem 5/4. So weiter. Und dann gibt es eine Spannungsmusik. Und die ganze Serie lang wird im Prinzip nur von kleinen Variationen von diesen beiden Themen bestritten. Und das kennt jeder. Oder sowas wie Dragnet. Ne? Das sind lauter so ganz ikonische Melodien, die alle so ein bisschen Jazz-Funk-orientiert sind. Die gab es dann tatsächlich in den 80ern auf so Compilations auf CD zu kaufen. Also was weiß ich, so eine Doppel-CD mit die 50 tollsten Krimi-Melodien oder so. Und ich habe mir die alle gekauft. Ich bin zu WOM gegangen. Ich habe alles, was nicht nied- und nagelfest war, in der Richtung gekauft und konnte eines dieser Stücke nicht finden auf diesen ganzen Compilations. Und das war das Titelstück von The Streets of San Francisco, also die Straßen von San Francisco. Und dazu kam, dass wenn man das dann gesehen hat, ich weiß nicht, wie das bei den neuen Folgen, oder es sind ja keine neuen Folgen, es sind also bei der Wiederauflage, wird es wahrscheinlich immer noch so sein. Die Titelmelodie ist komplett strukturell verstümmelt von einem, der nicht wirklich gut Musik schneiden kann. Also wahrscheinlich ein Kötter. Und ich will jetzt nichts gegen Kötter sagen, sondern im Gegenteil, das sind mit die Leute, die ich am meisten respektiere in dieser Filmindustrie. Die sind zum größten Teil super musikalisch und können richtig gut auch Musik schneiden, sodass dass die Musik immer noch Musik ist hinterher. Und der eine Typ, wer auch immer das gemacht hat, der hat dann so irgendwie, was weiß ich, morgens zwischen 4 und 5 und wollte nach Hause gehen und hat das richtig scheiße zusammengeschnitten. Und da habe ich gedacht, ich brauche eine neue Struktur. Das Stück möchte eine bessere Struktur haben und jetzt mache ich das.

0: Lass mich nochmal bitte zurückkommen zum Booklet. Man findet ganz, ganz viele Fotos von den Beteiligten, die da mitgemacht haben, auch aus der Zeit. Macht das auch wieder mal Spaß, in diesen alten Fotos zu kramen und sich das rausgesucht zu haben? Oder wo hattest du die denn alle her? Also wenn man das Booklet aufmacht oder beziehungsweise auch die CD einmal aufklappt, weil das eine zwei Laschen drin sind, einmal ist das Booklet drin und einmal die CD, wo du, wie du vorhin sagtest, mit den langen, lockigen Haaren da sitzt vor den ganzen PCs, die ja noch nach hinten rausgingen und nicht Flachbildschirme waren. Und du hattest damals ja schon irgendwie so ein Touchscreen.
1: Ich hatte ein Fairlight, das war kein Touchscreen.
0: Nee.
1: Der Fairlight hatte so ein Mal-Dingens.
0: Ne? Ja, genau, genau. Also das war da drauf. Und wenn man durchs Booklet geht, findet man natürlich viele Fotos, wahrscheinlich auch aus der Zeit zum Teil.
1: Ja, eben genau aus dem Heidiland. Ne? Also diese Ecken da, wo ein Synthi steht auf irgendwelchen Ständern oder ich weiß nicht, ob das Mikrofon Foto drin ist. Die sind aus meinem Fundus und den hatte ich glücklicherweise, hatte ich das schon mal gescannt. Ich habe mir, ich glaube so, das ist jetzt auch schon wieder 7 Jahre her oder so, da war ich mal krank im Januar. Da hatte ich effektiv die Grippe und konnte nicht so richtig was machen und habe mir dann so einen relativ billigen Scanner gekauft und habe die ganzen alten 35mm Filme gescannt. Die schwarz-weißen waren alle super, die farbigen sind, die Farben werden dann irgendwie so bräunlich-orange und so und habe die alle gescannt gehabt. Das heißt, ein paar von diesen Dingern hatte ich selbst und dann wollte ich natürlich meine Mitstreiter featuren, also jetzt angefangen von Danny über Wale und so und auch Jocelyn B. Smith, da haben wir noch gar nicht drüber gesprochen. Ja, Jocelyn ist ja eine Sängerin aus New York, die seit Jahrzehnten in Berlin lebt und die einfach absolute Weltspitze als Vokalistin ist. Ich habe sie dann also alle gefragt und gebeten, mir Fotos zu schicken, möglichst aus dieser Zeit, so gut wie möglich, also in diesen frühen 90ern, damit wir jetzt nicht irgendwie plötzlich aktuelle Foto von Menschen zwischen 50 und 75 irgendwie her, sondern dass es ein bisschen realistischer ist. Oder das war die Gruppe von Menschen, die da irgendwie aktiv war. Und um so ein bisschen die Atmosphäre auch aus dem Studio zu transportieren. Denn es gibt, glaube ich, keine professionellen Fotos aus der Zeit. Also es ist alles so von zu Hause, mehr oder weniger. Also was ich für die anderen Fotos kann ich die Hand nicht ins Feuer legen, aber das andere Zeug, das habe entweder ich selbst geschossen oder Rosa hat es noch geschossen. Also Rosa noch kurz vor ihrem Tod, so Ende der 80er, da sind bestimmt einige von den Fotos von ihr. Ich weiß es nicht mehr so ganz genau, wer wie wo was und so, aber zusammen mit den Texten und dann eben auch Credits, die halt so sind wie früher, dass man wirklich alles hinschreibt, was jeder jetzt gemacht hat. Also das ist ja auch alles nicht mehr so üblich heutzutage. Ja, heute kriegt man halt 12 Menschen, die den Credit als Komponisten haben, weil alle irgendwie ein bisschen mitgemacht haben im Studio bei Beyoncé und weil das die einzige Möglichkeit ist, dass irgendeiner nochmal ein paar Kröten sieht oder so. Also das ist alles so diffus. Keiner weiß, wer was gemacht hat an diesen Songs heutzutage. Und wer weiß, ob überhaupt irgendeiner was gemacht hat. Deswegen wollte ich das halt so in so einer traditionellen Art und Weise machen und habe demzufolge, ich habe dann Immo Hagemann angeheuert, der ein professioneller Sleeve Designer ist. Den habe ich kennengelernt vor 2 Jahren, weil der nämlich die ganzen alten Spliff-Cover zwar nicht designt hat, aber der hat die alle wunderbar aufgefrischt und wir hatten da so ein nettes Arbeitsverhältnis, dass ich so dachte, ja, das ist der Mann, der das machen muss und der hat das dann auch ganz toll gemacht.
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0: Ich liebe es ja, wenn du eben haptisches Produkt in der Hand hast, sei es jetzt die Platte oder jetzt die CD, wo ein Booklet da drin ist, dass man eben ein bisschen drin rumblättern kann, diese Bilder sieht aus der Zeit zum Beispiel, dass du den Text auch nochmal vor Augen hast. Natürlich dann auch die Credits, wo ich dann manchmal feststelle, ah, guck mal, den kenne ich auch. Und das ist so dann, ne, so ein Netzwerk plötzlich dann, wo man sich dran erinnert fühlt. Also das finde ich eigentlich immer schade, dass man das eben, sage ich mal, auf den Streaming-Diensten im Regelfall ja gar nicht zu sehen kriegt oder gar nicht mitkriegt.
1: Genau. Also wir
0: Aber
1: haben versucht, das natürlich bei Apple zumindest, da gibt es ja Credits. Ich weiß gar nicht genau. Also es ist, glaube ich, es ist nicht perfektes System, aber es ist effektiv, es ist nicht schlecht. Also es wird immer besser, hat man so das Gefühl. Mit den Credits. Und natürlich bei älteren Stücken hat man das Gefühl, dass die, da hat dann ein unbezahlter Praktikant hat da irgendwas reingehauen oder so. Ne? Also in dem Falle ist es aber so, wenn ich jetzt hier Asshole Beamer angucke, da steht Peter Weihe und Danny Bruder mit für die Vocals und Kurt Kress, der das Schlagzeug gespielt hat. Und damit hat sich der Fall. Da ist eins zum Beispiel nicht erwähnt, dass das Schlagzeug im Audiotonstudio stand und Udo Arndt den Sound gemacht hat und das aufgenommen hat, weil da wurde gerade an einer Kurt Kress Soloplatte gearbeitet, an der habe ich auch mitgearbeitet, habe ich dann Keyboards draufgespielt und dann habe ich ihn gefragt, ob er nicht vielleicht auf diese drei Stücke mal kurz draufspielen kann. Und das hat er dann auch mal kurz gemacht, kurz mal eben so in einem Nachmittag, aber eben auch mit der Arbeit von Udo Arndt, der halt fantastischen Schlagzeugsound gemacht hat. Der ist jetzt hier schon mal unterschlagen. Also selbst das ist nicht perfekt. Ne?

0: Perfekt finde ich aber die Zeile auf deiner Homepage, Dr. Jekyll und Mr. Hyde.
1: Ja, das
0: Also
1: ist halt,
0: wer
1: wenn
0: ein bisschen was über dich erfahren möchte, so deine ganzen Werke, alles, was du so gemacht hast, der sollte sich die Homepage gerne mal anfangen. Ich fand zumindest die Überschrift toll, weil sie ja wieder auffällig ist. Und es hat mich aber wieder erinnert an einen Song, den du vielleicht gar nicht kennst. Es gibt Men at Work, die Band kennst du ja sicherlich aus den 80ern noch. Und die haben auch mal einen Song gemacht, da haben sie es eben anders genannt, Dr. Heckel und Mr. Jide. Das haben sie
1: Ah ja,
0: also
1: verstehe,
0: umgedreht
1: verstehe.
0: vom Anfangsbuchstaben. Und ich hatte dieses Album irgendwie vor kurzem wieder im Auto gehört, weil ich die CD dazu habe. Und wie ich dann auf deine Homepage geguckt habe, habe ich gesagt, ja, eigentlich eine coole Idee, da Mr. Heil
1: Ja, aber
0: rauszumachen.
1: das Problem ist, dass zu viele Dr. Jekylls oder Jekylls bereits gibt. Also ich habe dann auch gleich mal ganz hip irgendwie das E weggelassen in dem Jekyll und so. Die Idee ist ja, dass man als Künstler, speziell wenn man so stilistisch breiter aufgestellt ist, wie das bei mir ja denn doch der Fall ist, auch mit dem orchestralen Werk und so weiter, dass man halt so multiple Persönlichkeiten hat. Und wenn man solo arbeitet, also so ganz vor sich hin, alleine vor sich hin, dann ist das auch ganz schön, wenn man sozusagen verschiedene Persönlichkeiten, die man in sich trägt, mal rauslassen kann. Also der Bassist zum Beispiel. Ich liebe es, Bass zu spielen. Ich spiele das natürlich auf dem Keyboard, weil ich habe auch eine Bassgitarre, könnte auch einen ganz normalen, simplen Bass könnte ich spielen, aber das macht ja nicht so viel Spaß. Das heißt, ich nehme dann Samples und spiele dann ja ziemlich, also ich glaube wirklich so Sachen, da muss einer schon was können, wenn er das auf der Bassgitarre spielen will. Und das wäre so einer. Und ich habe auch damals hier bei Best Bliff live immer schon mal Schlagzeug gespielt. Das ist natürlich auch eine Liebe, also alles Perkussive. Ich habe ganz viele Trommeln und solche Sachen. Das ist dann wieder eine andere Persönlichkeit. Und wie gesagt, dann gibt es Leute, da gibt es in mir einen, der Streichorchester gut findet. Dann gibt es jemanden, der Chöre. Und so weiter. Und daher, also aus diesen multiplen Persönlichkeiten, habe ich gedacht, okay, wo ist jetzt die Story mit der Persönlichkeitsspaltung? Und das ist halt die Dr. Jekyll und Mr. Hyde, wobei halt in der originalen Story Dr. Jekyll der Gute ist, wenn man so will, und der dann diesen Zaubertrank erfindet, der ihn dann zu Mr. Hyde macht, und der ist halt böse. Und bei mir ist es ein bisschen umgekehrt. Jekyll ist der Böse und Mr. Hyde ist der normale, wirklich der Normalo, der eben auch kein Popstar sein will. Dummerweise ist eben dadurch, dass das so eine verbreitete Geschichte ist, konnte ich das am Ende nicht wirklich zu einem Bandnamen machen oder so. Ich habe auch überlegt, ob der Künstler jetzt einfach Dr. Jekyll und Mr. Hyde sein soll. Hab das probiert und dann war das schon so, wenn man dann irgendwas hochgeladen hat auf die Streaming-Services, die sind ja alle anonym und sind Computer und du kannst niemanden anrufen, man kann mit niemandem diskutieren. Die haben das dann einfach abgeschmettert. Und dann habe ich gesagt, okay, ich habe auch so und so viele Follower wegen der Filmmusik. Jetzt bin ich halt ganz einfach Reinhold Heil und bin der Typ aus einer kleinen hessischen Stadt, der es versäumt hat, sich zur rechten Zeit einen Künstlernamen zuzulegen.
0: Ach, ich weiß nicht. Ich find das eher sympathisch als anders zu sehen.
1: Ja, finde ich auch schön. Aber ich finde, Aphex Twin ist schon ein sehr, sehr verkaufsträchtiger Name. Oder Sting oder was weiß ich, wie sie alle heißen. Ne?
0: Gut,
1: Moby.
0: ja, das stimmt, aber
1: Ja?
0: es ist so wie gekommen, wie es gekommen ist, Reinhold, ne? Ist man ja dann letztendlich irgendwann mal abgebogen in die Richtung und es ist doch, also
1: Ja,
0: ich finde es.
1: wir lassen einfach buddhistisch das einfach gehen. Wir lassen es.
0: Genau.

0: So, du hast es vorhin gesagt, du bist jetzt in Barcelona gelandet, du willst jetzt in deinem Studio weiterarbeiten sozusagen. Ich würde ganz gerne mal einen Ausblick in 2027 wagen. Ich weiß, es ist noch ein bisschen hin, aber hast du schon irgendwas in der Pipeline, wo du sagst, Mensch, da hätte ich Bock drauf, da könnte was kommen oder irgendwas passieren? Oder du hast es vorhin so schön gesagt, mit jemand anders vielleicht zusammenzuarbeiten, was du verraten magst.
1: Nee, ich habe nichts in der Pipeline. Also ich habe nur eben Songideen. Und welche ich dann zuerst mache, ist es wahrscheinlich wie immer, dann gehe ich den Weg des geringsten Widerstandes. Wenn ich mir zu sehr die Zähne ausbeiße, dann schmeiße ich es weg oder lege es zur Seite und probiere ein anderes Stück. Aber ich habe tatsächlich sowohl deutsche als auch englischsprachige. Und

0: Da müsste man dann auch erstmal wieder einiges noch dazu komponieren. Und eigentlich habe ich mir auch eben überlegt, wie ich vorhin schon angedeutet habe, dass ich eigentlich gerne was machen würde, was nicht unbedingt easy listening ist, aber was man so ein bisschen mehr chillen kann. Und was nicht so von der Message her nicht so wütend ist.
1: Ich lasse mich überraschen, wir lassen uns überraschen, die Hörerinnen und Hörer. Auf jeden Fall bin ich sehr gespannt und freue mich natürlich, wenn das soweit ist, dass wir uns dann vielleicht dieses Gespräch fortsetzen könnten.

0: Jetzt abschließende Frage, Reinhold. Wenn du dir einen perfekten Tag vom Aufstehen bis zum ins Bett gehen zusammenstellen dürftest, was sollte auf jeden Fall dabei sein?
1: Ach, ich sehe das jetzt nicht mehr so. Den perfekten Tag, den gibt es nicht. Aber ich möchte gerne zwischendurch, ich meine, man muss sich überlegen, dass ich, seit ich nach Amerika ausgewandert bin, so viel gearbeitet habe, dann zwei Kinder gehabt habe, die ich zwar gesehen habe, weil ich auch viel zu Hause gearbeitet habe, aber selbst dann, wenn ich gearbeitet habe, konnte ich mich gar nicht so viel mit den Kindern abgeben, wie ich eigentlich das gerne gehabt hätte. Und es gab immer diesen finanziellen Druck. Also die Tatsache, dass ich jetzt ohne diesen Druck arbeiten kann, Freiheit habe, was zu machen und zwischendurch auch mal die Freiheit habe, gar nicht zu arbeiten, sondern vielleicht mal nach Venedig zu fahren oder vielleicht schaffe ich es ja auch mal, den Rest von Spanien zu erkunden, was es da so alles gibt. Also dadurch, dass ich fast 3 Jahrzehnte so gut wie nicht in Europa war oder zumindest auch touristisch sozusagen Europa nicht wahrgenommen habe, weil ich halt immer nach Berlin oder nach München eingeflogen bin und dann habe ich da genauso gearbeitet wie zu Hause in Kalifornien, denke ich fast, es wird diese zwei verschiedenen Tage geben. Der eine, wo ich mir morgens mein Müsli mache, dann vielleicht noch irgendwie ein bisschen auf der Terrasse sitze und dann in mein Studio gehe und vielleicht 6 Stunden da zubringe und abends gucke ich mir was an auf meinem Fernseher und dann gehe ich ins Bett. Ja, das ist ein toller Tag. Der andere ist, wo ich mit meiner Frau, ja, was weiß ich, in Sevilla bin oder in Palermo oder auf der Biennale in Venedig. Da entweder was Künstlerisches mache oder eben einfach nur Touri bin und meine Bucketlist abarbeite, die ich nie fertig kriegen werde.
0: Reinhold, unabhängig jetzt davon wünsche ich dir viele perfekte Tage, jetzt mal in dem Anspruch, den du gerade erwähnt hast. Das auf jeden Fall. Vor allen Dingen wünsche ich dir viel Gesundheit,
1: Danke sehr.
0: dass du dir noch ganz viele kreative Ideen hast, wo ich mich drauf freuen kann und dass wir uns vielleicht dann beim nächsten Album oder was auch immer, EP oder wie auch immer man das heute alles so macht, wieder unterhalten dürfen. Ich sage jetzt erstmal herzlichen Dank für die Zeit, für das Gespräch. Es war mir wieder eine große Freude, mich mit dir zu unterhalten. Danke, Reinhold Heil.
1: Gleichfalls macht mir jedes Mal Spaß und wenn ein neues Album kommt, bin ich auch wieder da.

Das war nun schon fast wieder Teil 2 des Interviews mit Reinhold Heil zu seinem Album The Electric Heidiland hier bei Herms Promi Corner. Das Interview mit Reinhold haben wir im Juli 2026 aufgezeichnet. Wer mehr über meinen Gast erfahren möchte, schaut doch einfach mal auf seiner Homepage vorbei, reinholdheil.com oder auf den sozialen Kanälen. Ich bedanke mich an dieser Stelle ganz recht herzlich bei Reinhold für das Gespräch, bei Chris von 28e für die Unterstützung sowie natürlich bei euch fürs Zuhören und hoffe, dass ihr auch bei der nächsten Ausgabe wieder einschaltet. Und bis dahin verbleibe ich wie gewohnt mit besten Grüßen, euer Herms Kruse.

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0: 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Dat Wetter für morgen Mitteweg, de 2. 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Vorher in Südosten von Landen beten Sünn und betun Mittag zumeist noch dröch. Höchstwerten sind 19 Grad in Tarp, bet 22 Grad in Mölln. De Südwest bet Westwind weit schwack bet mortig und as Böen. An de See weit he frisch und as starke Böen. De Wiedernwetterutsichten. An Donnerstag wulkig bet stark wulkig, dobi trägt Regen durch, tundel as Schur oder auch Gewitter. Lauter an Dach lettert von Nordfriesland her nah und dat lockert ob. De Höchstwerten, 19 bet 21 Grad. De Südwest bet Westwind weit matig und as Böen. An de See frisch mit starke bet stürmsche Böen.

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0: 20 vor 7.
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0: Hallo und herzlich willkommen hier bei Kieltop auf Kiel FM. Wir sind Madita, Coco
1: und Erik. Schönen guten Abend. Wir haben heute viel mit euch vor. Es gibt ein 2004-Special, wie ihr vielleicht gerade schon erkannt habt, von Baby Bash mit Sugar Sugar. Wir blicken auf eines der wohl schönsten Jahre zurück. Es gibt natürlich Musik ausschließlich aus diesem Jahr, aber dennoch erwartet euch ein buntes Musikprogramm.
2: Heute haben wir euch natürlich auch wieder einiges an Themen mitgebracht und die haben selbstverständlich mit 2004 zu tun.
1: Der nächste Song, den ihr jetzt hören werdet, war 2004 sogar auf Platz 1 der deutschen Singlecharts und das auch völlig zu Recht. Hier kommt I Don't Wanna Know von Mario Winans, P. Diddy und Enya hier bei Kieltop, Radio und Block.

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1: Alles klar, hier wird sich schon warm gesprochen, dann kann es ja losgehen. Ja.
2: Frau Hagen, darf ich's wagen, Sie zu fragen, wie viel Kragen Sie getragen, als Sie lagen krank am Magen im Hospital von Kopenhagen?
1: Ja, und kannst noch schneller?
2: Ja. Frau Hagen, darf ich's wagen, Sie zu fragen, wie viel Kragen Sie getragen, als Sie lagen krank am Magen im Hospital von Kopenhagen?
1: Aber es war auch immer noch ein bisschen zu langsam. So. Gib mir ein Triple Time, let's go.
2: Frau Hagen, darf ich's wagen, Sie zu fragen, wie viel Kragen Sie getragen, als Sie lagen krank am Magen im Hospital von Kopenhagen?
1: Wow, nice.
2: Brrr.
0: Ja. Oh je, hoffentlich sind eure Zungen noch heil. Das war der Zungenbrecher der Woche. Nachzulesen auf www.kieltop.de.

0: Ihr hört Kiel Top mit dem 2004 Special, das wir heute droppen, like it's hot, von Snoop Dogg und Pharrell Williams. In diesem Jahr ist, also in dem Jahr 2004, ist in Kiel auch so einiges passiert.
1: Natürlich fand auch 2004 die Kieler Woche statt. Genau genommen vom 19. bis zum 27. Juni. Von der Einmann-Jolle bis zur großen Hochseejachten waren 27 verschiedene Bootsklassen am Start.
2: Im selben Monat ist übrigens die Umgestaltung des Kieler Hauptbahnhofs abgeschlossen worden. Es handelt sich genauer gesagt um den Bahnhofsvorplatz.
1: Außerdem gab es ein Jubiläum zu feiern. Der Handballverein THW Kiel ist am 4. Februar 2004 unglaubliche 100 Jahre alt geworden.
2: An der Kiellinie gibt es ja das Landtagsgebäude. Seit 2004 steht dort ein seltsames Objekt auf der Wiese, das sich Arbeitslampe nennt. Stefan Kern hat dieses kunstvolle Werk geschaffen.
0: Jetzt feiern wir aber erstmal weiter zu der coolen und wunderschönen Musik von 2004. Jetzt gibt's für euch Hey Ja von Outkast auf 101.2 Kiel FM. 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
1: Wenn man jemandem androht, sich eine bestimmte Sache zu merken, sagt man oft, schreib dir das hinter die Ohren. Ich habe mich schon mal gefragt, warum ich mir etwas hinter die Ohren schreiben soll, denn da kann ich das doch gar nicht lesen. Hä? Ja, nicht lesen konnte auch der Großteil der Menschen im Mittelalter nicht. Selbst die Adligen waren oft nicht im Schreiben ausgebildet. So musste man auf andere Wege etwas festhalten, und zwar in den Köpfen der Kinder. Aber fangen wir vorne an. Wenn man im Mittelalter zum Beispiel neue Grenzen von Grundstücken ziehen wollte, musste das natürlich irgendwie festgehalten werden. Verträge schreiben war ja nur schwer möglich, weil das Schreiben hauptsächlich Mönchen und sogenannten Schreibern vorbehalten war. Die anderen konnten es einfach nicht. So mussten die Kinder als Zeugen herhalten. Das hat man deshalb gemacht, um die nachfolgenden Generationen an eben diese Verträge erinnern zu können, damit es später nicht zu Problemen der Eigentümer kommt. Als kleine Hilfe, um sich besser daran zu erinnern, wurden die Kinder an den Ohren gezogen oder haben sogar eine Ohrfeige bekommen. Getreu dem Motto, was weh tut, merkt man sich besser. Ist natürlich etwas weit hergeholt, dass man das Ziehen oder Schlagen von Ohren mit dem Wort Schreiben gleichsetzt. Aber wenn man bedenkt, dass damals kaum jemand schreiben konnte, könnte man das schon nachvollziehen. Damit ich diese Erklärung nicht vergesse, ziehe ich mir mal kurz an dem Ohr. Nee, ich schreib's mir einfach hinter die Ohren. Tut nicht ganz so doll weh.
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0: Ihr hört Kiel Top Radio und Blog und heute dreht sich bei uns alles um das Jahr 2004. Dabei beschäftigen wir uns natürlich nicht nur mit der Musik, sondern auch mit anderen Ereignissen, zum Beispiel mit den damaligen Kinocharts. Und da wollen wir euch nun Platz 1 bis 5 präsentieren. Wir fangen natürlich von hinten an.
1: Auf Platz 5 haben wir einen deutschsprachigen Kriegsfilm, nämlich Der Untergang, Hitler und das Ende des Dritten Reichs. Der Film thematisiert vor allem die Geschehnisse im Berliner Führerbunker während der Schlacht um Berlin in den letzten Tagen des Zweiten Weltkriegs in Europa. Er erhielt 2005 eine Oscar-Nominierung in der Kategorie Bester fremdsprachiger Film. Außerdem ist er mit einer Länge von knapp über 2,5 Stunden auch der längste auf unserer Liste.
2: Auf Platz 4 befindet sich das absolute Gegenteil, könnte man sagen, und zwar der Kinderanimationsfilm Shrek 2. Dieser Film ist die Fortsetzung des 2001 erschienenen Films Shrek, der tollkühne Held, und spielte 880 Millionen US-Dollar ein. Damit war er bis 2009 sogar der erfolgreichste Animationsfilm aller Zeiten.
0: Auf dem dritten Platz haben wir wieder einen deutschen Film mit dem Titel 7 Zwerge, Männer allein im Wald. Dieser ist eine Komödie von und mit Otto Walkes, die sich sehr frei an dem Märchen Schneewittchen und die sieben Zwerge der Brüder Grimm anlehnt. Besonders ist vor allem der Cast des Films, der viele bekannte Gesichter beinhaltet, wie beispielsweise Nina Hagen, Ralf Schmitz oder Atze Schröder.
1: Platz 2 belegt einen Film, den eigentlich jeder von euch kennen sollte. Es handelt sich um Harry Potter und der Gefangene von Azkaban, also um den dritten Teil der Harry Potter Saga. Der Film wurde für 2 Oscars in den Kategorien Beste Filmmusik und Beste visuelle Effekte nominiert. Außerdem war er der erste Film der Reihe, der erst ab 12 Jahren freigegeben war.
2: Und nun kommen wir zu Platz 1 der erfolgreichsten Kinofilme im Jahre 2004. Und das ist kein geringerer als die deutsche Komödie Traumschiff Surprise Periode 1, produziert von Michael Bulli-Herwig. Dieser Streifen ist eine Parodie auf sämtliche Science-Fiction-Filme, vor allem Star Trek und Star Wars. Nach Kinostart belegte er auf der Liste der erfolgreichsten deutschen Filme Platz 2 und wird nur noch von dem Schuh des Manitou getoppt, der ebenfalls von Michael Bulli-Herwig produziert wurde.
0: Damit wir uns noch einmal gemeinsam an Traumschiff Surprise erinnern, gönnen wir uns jetzt den Titelsong des Films. Hier kommt Stefan Raab featuring Spooky, Kork und Schrotti mit dem Song Space Taxi bei Kiel Top auf 101.2 Kiel FM.

sind. Das Wort quit kommt vom Lateinischen quietus und bedeutet ruhig. Es wurde unter anderem auch ins Altfranzösische als quitte übernommen und stand für ungebunden oder frei. Wenn man jemandem etwas schuldig ist, ist man durch sein Wort gebunden, also nicht quitt.

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1: Redewendungen sind ja manchmal schon etwas absurd. Kennt ihr den Ausdruck, mein Name ist Hase, ich weiß von nichts? Das sagt man, wenn man sich rausreden oder besser noch gar nichts verraten will. Also wenn ich dich frage, warst du gestern noch mit der neuen Kollegin aus? Und du sagst, mein Name ist Hase, ich weiß von nichts, dann kann ich mir meinen Reim darauf machen, aber theoretisch hättest du einfach nur sagen können, kein Kommentar. Da der Spruch ja irgendwie dämlich ist, weil was kann der Hase dafür, habe ich mich mal schlau gemacht. Im Jahr 1854 gab es einen Studenten, der sich vor Gericht äußern musste. Der junge Mann hieß Viktor Hase. Da er seine Mitstreiter nicht verpfeifen wollte, sagte er dem Gericht, mein Name ist Hase, ich verneine die Generalfragen, ich weiß von nichts. Die Kurzform seines mutigen Ausspruchs spricht man heute noch deutschlandweit, auch wenn man nicht Hase heißt. Interessant, oder?
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0: Das war Ruslana mit Wild Dances, der Siegersong des Eurovision Song Contest 2004 aus der Ukraine. Das war eine Zeit, in der es ausnahmslos gute Sänger und Gruppen in den deutschen Vorentscheid gegeben hat.
1: Da stimme ich zu. Wir haben uns gerade noch mal durchgelesen. Da wir ja selbst auch Kinder waren, hat uns der ESC eher weniger interessiert, dass am Schluss Max Mutzke mit Can't Wait Until Tonight den Vorentscheid gewonnen und nach Istanbul gefahren ist, wissen wir aber alle. Aber kennt ihr noch die anderen Teilnehmer des Vorentscheids?
0: Die Frauen von Wonderwall waren dabei. Der Sänger Patrick Nuo hat sein Glück versucht. Sogar Mia mit dem bekannten Song Hungriges Herz hat teilgenommen. Die frisch gecastete Popstars-Band Overground hat den letzten Stern vom Himmel gesungen und sogar Scooter war dabei.
1: Ich finde es ja besonders cool, dass auch Tina Frank im Rennen war. Sie war zu der Zeit zwar nicht besonders bekannt, aber wir kennen sie vor allem durch die vielen Anime-Songs, die sie gesungen hat. Und außerdem war sie der weibliche Part von Oli P.
0: Oh, das ist eine gute Info, das wusste ich auch noch nicht.
1: Ja, sie an. Sogar, dafür sind wir da.
0: Ja, sogar die Rapperin Sabrina Setlur hat beim deutschen ESC-Vorentscheid 2004 versucht zu gewinnen und Deutschland mit dem Titel Liebe zu vertreten. Dass neben Scooter sogar noch der DJ Westbam mit Dancing with the Rebels angetreten ist, hatten wir auch gar nicht mehr auf dem Schirm.
1: Leif Eldin ist auch noch ein Teilnehmer gewesen, aber wie gesagt, Max Mutzke konnte es am Ende reißen, obwohl er gerade erst frisch von Stefan Raab entdeckt wurde. Vielleicht sollte man eher sagen, weil er gerade erst von Stefan Raab entdeckt wurde. Dass der Song aber immer noch eine Gänsehaut beschert, beweisen wir euch jetzt. Hier ist Max mit Can't Wait Until Tonight auf Kiel FM.

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1: Was? Das hat er gesagt? Da wird doch der Hund in der Pfanne verrückt. Aber was hat es denn mit einem Hund zu tun, wenn wir über etwas sehr erstaunt sind? Nun, diese Redewendung bezieht sich auf eine Geschichte von Till Eulenspiegel. Dieser arbeitete einmal bei einem Bierbrauer, der einen Hund hatte, der Hopf hieß. Als der Braumeister Eulenspiegel sagte, er solle Bier brauen und dabei den Hopfen sieden, warf er den Hund Hopf in die Braupfanne. Natürlich meinte der Braumeister aber nicht den Hund, sondern die Pflanze, aus der Bier gewonnen wird. Aus seiner Erstaunung wurde allerdings Wut und er schickte Eulenspiegel sofort weg von seinem Hof. Auch wenn es sicherlich bekanntere Geschichten von Till Eulenspiegel gibt, hat es der Inhalt dieser bis in die heutige deutsche Sprache geschafft. Ich bin allerdings weiterhin der Meinung, ein Hund gehört ins Körbchen und nicht in die Pfanne.
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0: Ihr hört Kieltorp Radio und Blog hier auf 101.2 Kiel FM. Diese Einleitung hört ihr seit 2020 in fast jeder unserer Sendungen. Davor hießen wir noch das Kieler Jugendradio. Nicht wahr, Erik?
1: Ja, stimmt, stimmt. Das Kieler Jugendradio, also quasi unsere Redaktion, hat sich ebenfalls im Jahr 2004 gegründet. Was ein Zufall, oder?
0: Ah, da war ich gerade 2 Jahre alt. Sorry, dass ich euch da noch nicht so zuhören konnte.
1: Macht nichts.
0: Erinnerst du dich denn noch an ein paar Highlights aus den Anfängen dieser Sendung?
1: Also wenn ich an 2004 denke, kommt mir, glaube ich, als erstes das Interview mit der Kieler Hip-Hop-Crew Skepsis in den Sinn. Wenn ich das richtig in Erinnerung habe, waren das sogar unsere allerersten Live-Gäste im Studio.
0: Kennt man die denn heute noch?
1: Skepsis bestand aus Dre Durch und Toms. Die beiden MCs sind wohl zusammen aber nicht mehr aktiv. Dre Durch hat zum Beispiel in den letzten Jahren mit dem Rapper Architekt gerappt, was auch ganz geil klingt. Toms hingegen hat sich in ein anderes Genre zurückgezogen, was ich ein bisschen bedauere.
0: Du hast uns ja eine Kleinigkeit von damals vorbereitet. Darum hören wir jetzt mal kurz in einen Ausschnitt aus dem Skepsis-Interview von 2004 hinein und spielen anschließend auch ihren Track Dirty hier auf Kiel FM.
2: Ja, hallo und einen schönen guten Tag auf 101.2 Kiel FM. Ich habe hier eine echt sehr fette Kieler Hip-Hop-Crew für euch sitzen, die vor circa 3 Wochen ihr erste Maxi-Vinyl veröffentlicht haben. Die Rede ist von Skepsis, bestehend aus 2 echten MCs, Dre Durch und Toms, die seit 1998 gemeinsam ihre Sache durchziehen. Und nach vielen, vielen Auftritten, Tapes, Tracks und so weiter, jetzt eine echt sehr coole Platte mit 2 sehr coolen Stücken veröffentlicht haben. Wahrscheinlich und Dirty heißen diese beiden Tracks. Und ich habe gehört, dass Crooge von Culture Candela für wahrscheinlich den Beat gemacht hat. Ist das richtig? Und wie kam es überhaupt zu dieser Zusammenarbeit?
3: Ja, also das ist auf jeden Fall richtig, dass Crooge Beat für uns gemacht hat, halt das Wahrscheinlich-Ding. Und wie das dazu gekommen ist, erzählt am besten mal Tomsi, weil durch den ist das überhaupt irgendwie alles erst möglich geworden.
4: Ja, das war in Flensburg. Auf dem Freestyle-Battle habe ich MCs aus Berlin kennengelernt. Und ja, das ist so eine kleine Connecte irgendwie entstanden. Wir haben uns auf dem Splash nochmal getroffen. Und ja, Dre und ich, wir saßen irgendwann zu Hause und hatten wenig Beats. Und dann habe ich Serafinale, heißt der Heini aus Berlin, habe ich angerufen und ja, habe ihn gefragt, ob er irgendeinen kennt, der Beats baut, und der hat mir eine Nummer von Crooge gegeben und ja, telefoniert und in Berlin getroffen. Ja, aufeinander abgeflasht so, und hat auf jeden Fall irgendwie gut geklappt, die Zusammenarbeit, und ja, so ist das entstanden.
2: Okay, und was habt ihr demnächst so in Planung an neuen Tracks und Kollabos und so weiter?
4: Ja, also sind auf jeden Fall weitere Sachen geplant. Also soll auf jeden Fall eine zweite Maxi rauskommen, selbstverständlich. Wie die aussehen wird, kann ich mich noch gar nicht so richtig zu äußern. Also wenn auf jeden Fall mehr als nur 2 Tracks draufkommen, das hat, da haben wir uns schon drauf geeinigt. Und ja, dann machen wir noch Sachen mit den Jungs von Barkeepers zum Beispiel, Anderle und Kian, seien uns auch gegrüßt. Oder unser Kollege Sasi. Auf jeden Fall, ja, mit den Jungs machen wir Mucke so, Mr. Eve von Teamgeist und...
3: Ja, so, und alle da draußen, die noch irgendwie 8 Euro auf Tasche haben, rennt auf jeden Fall in den Laden und kauft euch das Teil, weil das lohnt sich wirklich. Skepsis, die Maxi heißt wahrscheinlich, und Dirty. Dirty ist die A-Seite, also das habe ich falsch rum gesagt, aber es macht ja nichts, weil die Platte ist trotzdem gut. Also auf jeden Fall kaufen das Ding und freut euch. Tschüss.
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2: Das musst du noch mit.
3: In jedem Fall, das Beste kommt zum Schluss, ne? Skepsis mit Dirty, was für ein geiler Track. Das ist so cool, ich kannte den noch gar nicht. Warum nicht?
2: Ja, kannst mal sehen. Leider ist der Song auch nirgendwo im Netz zu finden. Nirgendwo ist auch gut. Insofern war das eigentlich schon eine Seltenheit und Besonderheit, dass ihr den Track hier gerade auf die Ohren gekriegt habt.
3: Um aber nochmal auf das Kieler Jugendradio und die Anfänge zurückzukommen. Mhm. Kannst du dich noch an die allererste Sendung erinnern? Die war doch auch 2004.
2: Am 27. August 2004 genau genommen. Von 18 bis 19 Uhr. Sogar das kann ich dir doch sagen. Das war nämlich der Startschuss für den dauerhaften Sendeplatz hier bei Kiel FM. Wir waren 7 jugendliche Moderatoren. Der erste Song, den wir in der allerersten Sendung gespielt haben, war Never Really Was von Mario Winans. Und die erste Moderation, also die Begrüßung, die durfte tatsächlich ich übernehmen.
3: Nicht schlecht. Was gab's denn so für Themen bei euch in der Show? In der ersten vor allem.
2: Ja, 2004. Na, eigentlich fast das Gleiche wie das, was wir auch heutzutage noch machen. Also Kino-News waren dabei, Veranstaltungstipps, Musik-News. Das sind und bleiben im Radio nun mal wichtige Programmpunkte.
3: Das ist wahr.
2: In der ersten KJR-Show haben wir übrigens 4 verschiedene Songs von Samy Deluxe gespielt und so ein kleines Special draus gemacht, weil er eben gerade sein neues Album veröffentlicht hatte und seine Single Zurück.
3: Oh ja, daran erinnere ich mich. Ihr wisst, dass ich zurück bin und so Deluxe klingt.
2: Ganz genau. Du brauchst aber gar nicht weiter singen, denn wir hören Sammy jetzt mit genau diesem Song. Und weil es so schön ist, sich an alte Zeiten zu erinnern, gibt's jetzt meine peinliche Stimme von 2004 mit den Musiknews zu Sammy Deluxe im Vorfeld.
3: Da freue ich mich besonders und bin gespannt wie ein Bettlaken.
4: Moin, hier ist Erik mal wieder, lange nicht mehr gehört. Wie immer bringe ich Neues über Sänger und Songs. Heute ist es Sammy Deluxe. Der Rapper aus Hamburg ist endlich zurück und so heißt auch seine neue Single. Vor kurzem sang er noch mit Kool Savage das Lied Okay, das Melbeats produzierte. Und auch mit Christina Milian nahm er die Single Dip It Low auf. Aber jetzt ist die Solo-Single zurück am Start und die wird natürlich auch bei uns gespielt.

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1: Hummel, Hummel, Moors, Moors. Was für ein Spruch, oder? Habt ihr den auch schon mal gehört? Ich erkläre euch kurz, woher der kommt. Es geht hierbei nämlich um einen Wasserträger. Das waren die Leute, die ein Gerüst mit zwei Eimern über ihre Schultern getragen haben, um das Wasser von dem Brunnen sozusagen zu sich nach Hause zu bringen. Einer dieser Wasserträger hieß Hans Hummel und lebte von 1787 bis 1854 in Hamburg, also dort, wo das Sprichwort auch herkommt. Die Kinder aus dem Dorf mochten den griesgrämigen Herrn Hummel nicht wirklich leiden und ärgerten ihn immer mit den Worten Hummel, Hummel. Da sich Hans Hummel aufgrund seines Wasserträgergerüstes auf seinen Schultern nicht wirklich wehren konnte, antwortete er immer mit den Worten Moors, Moors. Das heißt so viel wie leck mich am Moors. Und so entstand der Hamburger Spruch Hummel, Hummel, Moors, Moors, der über einige Jahrhunderte in der deutschen Sprache schon zu finden ist und dementsprechend in die Geschichte der deutschen Sprache eingegangen ist. Hummel, Hummel, Moors, Moors.
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0: Kieltorp Radio und Blog mit dem Special zu 2004. Was für ein unglaubliches Jahr. Da hat man seine Musik noch nicht mit dem Handy gehört. Ich meine, wer hatte damals überhaupt schon eins? Wenn man unterwegs war, lief in der Regel noch der Walk oder Discman. Ein paar Freunde konnten sich jedoch schon mit einem der coolen neuen MP3-Player vergnügen, die wohl damals nicht mehr als 128 Megabyte Speicherplatz hatten. Heftig, oder? Wenn ich Anime-Serien gucken wollte, gab es noch keine Streaming-Plattform, auf die ich zurückgreifen konnte. Ich meine, es gab ja noch nicht einmal YouTube. In meiner Jugendzeit, also 2004, hat man seine Lieblingsserien noch auf VHS-Kassetten aufgenommen. Das gab es damals noch. So natürlich auch die, die es im Jahr 2004 zum ersten Mal ins Free-TV geschafft haben. Beyblade 2002, Digimon Frontier, Mega Man Anti-Warrior, Duel Masters und Beyblade G Revolution.
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2: Warte nicht zu lang von Andy Basico aus der Serie Mega Man Anti-Warrior.

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1: Habt ihr euch schon mal gefragt, warum man sprichwörtlich eigentlich blau ist, wenn man betrunken ist? Zum Glück hat das nichts mit der Gesichtsfarbe zu tun, weil das ja eher auf Sauerstoffmangel schließen ließe. Und das wäre ja nun wirklich nicht so toll. Tatsächlich geht die Redewendung auf das Mittelalter zurück. Damals war der Färberwald das einzige Gewächs in Europa, aus dem man den blauen Farbstoff Indigo gewinnen konnte. Er ist allerdings nicht wasserlöslich. Es wurde Harnstoff und Alkohol dafür benötigt. Ihr ahnt, worauf das hinauslief. Die Waldblätter wurden also in Bottiche geschichtet und anschließend mit Urin vergossen. Den Alkohol hat man natürlich nicht direkt in die Mischung gegeben, da der zu der Zeit viel zu teuer war. Also ließen sich die Färber mit reichlich Bier und Schnaps volllaufen und pinkelten dann auf die Blätter. Ein bisschen eklig, aber auch ziemlich ausgeklügelt, finde ich.
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0: Turn Me On von Kevin Little hier bei Kieltorp Radio und Blog. Wir stecken immer noch mittendrin in unserem 2004 Special. Das habt ihr ja in der letzten Stunde schon gut gehört. Wir haben so tolle Musik ausgesucht und 2004 war sowieso ein geiles Jahr. Jetzt kommen wir aber erstmal zu etwas, was nicht so schön ist.
1: Genau, und nämlich zu der Mecker-Minute. Ich kann sie ja noch einmal erklären für alle, die nicht genau wissen, was das ist. Da hat eine unserer Moderatoren, im heutigen Fall Erik, eine Minute Zeit, sich über ein Thema so richtig schön auszukotzen, auszumeckern. Aber nach der Minute ist dann auch gut und dann machen wir mit gut gelauntem Programm weiter.
0: Genau, weil das Programm ist heute ganz besonders gut. Immerhin haben wir Musik aus 2004. Aber wir hören jetzt erstmal, was ich so zu sagen habe. Also,

0: Ich beruhige mich erstmal kurz und dann geht's los.
1: Jetzt wird abgelästert in der Kieltop Meckerminute. Gleich geht's los. 3, 2, 1, Start!
2: Es war nicht alles schön in der Schulzeit. Auch heute haben viele Schüler mit dem Problem zu kämpfen, das auch mir widerfahren ist. Es geht um Mobbing. Ich erinnere mich daran, dass Bernhard Hoeker mal gesagt hat, dass hinter Mobbing steckt, dass man zu Anfang gemocht wird. Ob das wirklich so ist, weiß ich nicht, denn wenn das so wäre, frage ich mich, warum wird man dann gemobbt? Seien es Beleidigungen, gemeine Spitznamen oder auch Schläge und das lächerlich machen bei den Mitschülern, es geht einfach nicht. Fühlt euch doch mal in den Mitschüler hineinversetzt, den ihr gerade die ganze Zeit ärgert und heruntermacht. Ihr könnt gerne mal ein paar Tage mit ihm tauschen. Und ehrlich gesagt, das wünsche ich euch auch. Das Problem ist, dass sich die Jugendlichen darum eben keine Gedanken machen. Wenn ein Junge oder ein Mädchen etwas anders ist und die Schläge mit einem Kichern abwinkt, heißt es nicht, dass der oder die es mag, geärgert und geschlagen zu werden. Bitte, liebe Schüler und Schülerinnen, in Erinnerung an meine Schulzeit von 2004 bitte ich euch, hört damit auf und gebt euch einen Ruck, die gemobbten Schüler zu unterstützen. Stellt euch vor ihnen, wenn sie geärgert werden, denn so werdet ihr zu echten Helden der Gesellschaft.
3: Da hattest du ja sogar noch mal eine richtig schöne Botschaft am Ende.
0: Kannst mal sehen. Ja, das, man nennt das zwei Fliegen mit einer Klappe, glaube ich.
3: Dann hat es ja sogar wirklich noch etwas mit 2004 zu tun gehabt. War ich mir am Anfang nicht ganz so sicher. Aber du hast es ja sogar geschafft, es auf unser Special zu beziehen.
0: Ja, das war gekonnt. So, ja, Bernhard Hoeker hat das wirklich mal gesagt. In einer Folge, jetzt kommt nämlich noch was aus 2004, in einer Folge von Schillerstraße, falls ihr das auch kennt. Coco jubelt. Genau, das war die erste Comedy-Impro-Show. Und da wir gerade ihn hier parat haben.
4: Hallo, mein Name ist Bernhard Hoeker und ich grüße Kiel FM.
0: Vielen Dank, schönen Gruß zurück. So, wir machen jetzt weiter mit unserem Programm. Genau, das machen wir gleich. Und jetzt muss ich mal kurz hier ran, weil etwas schiefgelaufen ist.
3: Hast du ja noch gar kein Lied ausgesucht?
0: Doch, habe ich. Und zwar habe ich mir gedacht, das habe ich mir damals schon gedacht, zufälligerweise kam auch der Song 2004 raus. Weil wenn man gemobbt wird, dann denkt man doch, leck mich und fickt euch und das, ne, was man halt so denkt. Man spricht das nur nicht aus, wenn man halt das Opfer ist. Und deswegen tut das jetzt Melendis.

0: Yeah, da Unbeatables von Reptile featuring Valeska aus dem Jahr 2004. Großartige Überraschung, dass das auch noch ein Lied ist, das im Jahr 2004 zu hören war. Ja, das war's allerdings dann schon wieder mit unserer heutigen Show.
1: Tja, Kieltop hört ihr aber natürlich dienstags immer live hier aus dem Studio von 17 bis 19. Ha, das war gelogen. Von 19 bis 21 Uhr am Dienstag.
2: Genau, und falls ihr euch das nicht merken könnt, dann geht doch einfach auf unsere Homepage www.kieltop.de. Das steht da auch alles nochmal, genauso wie vergangene Moderationen, die ihr nochmal anhören könnt. Und eigentlich alles, was man sonst auch über uns wissen kann, findet ihr, wie gesagt, dort.
1: Ja, und dann wollen wir uns natürlich mit einem riesigen Knall verabschieden, mit einem der wohl größten Hits des Jahres 2004, nämlich Ozone mit Dragostea Tintay.
0: Verantwortlich für diese Sendung war Erik Wildfang aus Kiel.

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0: 13 Minuten nach 10.
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0: kurz nach halb zwei.
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